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1: Mit Christina Adler. Österreich ist ein gespaltenes Land. Das sagen 2/3 der Bevölkerung in einer aktuellen IMAS-Meinungsumfrage. Für die gesellschaftliche Spaltung sorgen vor allem bestimmte Streitthemen wie etwa die Zuwanderung, das Sozialsystem und auch der Umgang mit unterschiedlichen Religionen. Begünstigt werde diese Spaltung auch durch Politik und Medien, heißt es von Meinungsforschern. Neu gekaufte Produkte sind oft doppelt und dreifach verpackt. Das soll sich jetzt aber ändern. In der EU werden ab heute schrittweise neue Verpackungsregeln eingeführt. Es soll erstens weniger Chemikalien in Lebensmittelverpackungen geben. Zweitens soll der Verpackungsmüll generell bis 2040 um mindestens 15% reduziert werden. Die Regelung wird schrittweise umgesetzt. Damit wir künftig besser mit Hitzewellen zurechtkommen, soll in Österreich das Fernkältenetz stärker ausgebaut werden. Dafür sollen in den nächsten 10 Jahren fast 200 Millionen Euro in die Hand genommen werden. Bei der Technik wird ca. 6 Grad kaltes Wasser über unterirdische Leitungen zu Häusern transportiert, um diese umweltfreundlich zu kühlen. Mehrere Städte, darunter etwa Graz, nutzen Fernkälte bereits. Neu dazugekommen ist zuletzt auch Bregenz. In Frankreich hat die Ernte der Champagnertrauben heuer so früh begonnen wie noch nie. Grund ist die Rekordhitze. Die Trauben sind dadurch viel schneller reif. Die Winzer rechnen mit einer guten Qualität, aber auch einer kleineren Ernte, denn der Frost hat im Frühjahr fast 40% der Knospen zerstört. Gleichzeitig setzt die Hitze den Reben zu und bremst teilweise das Wachstum. Die Weinlese in Österreich beginnt im Normalfall Mitte bis Ende September und zieht sich durch den gesamten Oktober.
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1: Mit Alex Sücker. Es war das Himmelsspektakel des Jahres. Millionen Menschen haben sich gestern Abend die Sonnenfinsternis angesehen. Bei uns in Österreich war sie teilweise bedeckt, in einigen Ländern wie in Portugal oder Spanien ganz. Wer sie verpasst hat, hat schon im nächsten Jahr eine neue Chance. Im August 2027 wird im Süden Spaniens und in Nordafrika eine totale Sonnenfinsternis zu sehen sein. Ungarn will die Donau künstlich anheben, um den Wasserstand zu erhöhen und so das Atomkraftwerk Paks kühlen zu können. Das sagt Ungarns Ministerpräsident Maja in einem Facebook-Video. Wegen der anhaltenden Hitzewelle ist der Wasserstand der Donau so niedrig wie schon lange nicht mehr. Das Atomkraftwerk Paks kann derzeit nur ein Viertel der üblichen Menge an Energie produzieren. Die Caritas startet heute wieder ihre Schulstartaktion unter dem Motto »Jedes Kind verdient einen unbeschwerten Start ins neue Schuljahr«. Im Vorjahr hat die Caritas etwa mit günstigen Schultaschen oder Schreibsachen armutsbetroffenen Familien unter die Arme gegriffen. Um so vielen Kindern wie möglich zu helfen, bittet die Caritas auch heuer wieder um Spenden, Sprecherin Irmgard Rieger.
2: Es ist ja auch über die Ferien eine gute Zeit, auszusortieren, was brauche ich noch, was ist zu klein geworden, vielleicht bei Sportschuhen oder auch bei Kinderkleidung, überlegen, was man nicht mehr braucht und was einfach jemand anderer gut weiterverwerten kann.
1: Gut erhaltene Schulsachen können zu den Öffnungszeiten in den Carlas, den Läden der Caritas, vorbeigebracht werden. Und bei Lotto 6 aus 45 füllt sich der Topf langsam wieder. Auch bei der Ziehung gestern hat niemand die 6 richtigen getippt. Damit geht es am kommenden Sonntag schon um einen 5-fach-Jackpot und 5,8 Millionen Euro.
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3: Heute scheint die Sonne von früh bis spät und über weite Strecken ist es wolkenlos. Die Temperaturen erreichen am Nachmittag bis zu 30 Grad. In den Tälern kann sich örtlich Nebel halten. Aktuell messen wir in Wien 15 Grad. Das waren die aktuellen Wetterinformationen.
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3: Es ist kurz nach 6 Uhr und momentan kommen Sie ohne längere Verzögerungen oder Staus voran. Wir wünschen eine gute Fahrt.
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Die ruft einfach an und glaubt, ich habe Zeit. 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

0: 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Ja, sieht denn der Bub nicht, wie es in meinem Kopf aussieht? Ich bin irrsinnig, ich bin blödsinnig, ich bin wahnsinnig übermüdet.
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1: Mit Alex Ücker. Die Hobbyastronomen unter uns haben eine aufregende Nacht hinter sich. Zuerst die Sonnenfinsternis und dann die Perseiden. Der alljährliche Sternschnuppenschauer hat in der Nacht seinen Höhepunkt erreicht mit bis zu 90 Sternschnuppen in der Stunde. Davor war ganz Europa im Sonnenfinsternisfieber. In Österreich war sie kurz vor dem Untergang zu 90% verdeckt. In einigen Ländern wie in Portugal oder Spanien ganz. Wer sie verpasst hat, hat schon in einem Jahr eine neue Chance. Im August 2027 wird im Süden Spaniens und in Nordafrika eine totale Sonnenfinsternis zu sehen sein. Die Caritas startet heute wieder ihre Schulstartaktion. An allen Standorten der Carlas, den Läden der Caritas, können günstig Schulsachen eingekauft werden. Der Bedarf an Unterstützung zu Schulbeginn ist in den letzten Jahren stark gestiegen. Daher ruft die Caritas auch weiterhin zu Sachspenden auf. Was gebraucht wird, weiß Sprecherin Irmgard Rieger.
2: Sportkleidung, Hausschuhe, Kleidung, die man in der Schule braucht, bis hin zu Schultaschen, Federschachteln, Werkkoffer, Turnbeutel. Also vieles braucht man wirklich nicht, wenn man aufsteigt in die nächste Jahrgangsstufe. Die Sachen sind aber noch gut verwendbar und dann wäre es einfach schade, wenn das zu Hause Staub ansammelt.
1: Die Sachen können in allen Carlas vorbeigebracht werden. Wegen Social-Media-Sucht steht der Facebook- und Instagram-Konzern Meta seit gestern erstmals vor einem US-Bundesgericht. Konkret wird Meta vorgeworfen, Kinder abhängig und damit psychisch krank zu machen. Die Anklage stammt von 4 US-Bundesstaaten. Sie verlangen Verbote und massive Beschränkungen bei Instagram und Facebook. Und neue Regeln gibt es für den Eurovision Song Contest. Die Veranstalter haben entschieden, dass Länder, die im Kriegszustand sind, nicht Gastgeber sein dürfen. Und beim Gesang hat die EBU noch einmal festgelegt, dass die Frontsänger live singen müssen und auch nicht durch vorproduzierte Stimmen unterstützt werden dürfen.
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3: Heute scheint die Sonne von früh bis spät und über weite Strecken ist es wolkenlos. Die Temperaturen erreichen am Nachmittag bis zu 30 Grad. In den Tälern kann sich örtlich Nebel halten. Aktuell messen wir in Wien 16 Grad. Das war das Wetter.
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3: Es ist kurz nach 7 Uhr und es gibt momentan keine größeren Verkehrsbehinderungen oder längere Staus. Kommen Sie gut und sicher an Ihr Ziel.
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3: Mit Alex Ücker. In den USA, in Kalifornien, hat der Prozess gegen Meta begonnen. Dem Konzern wird vorgeworfen, Kinder von Instagram und Facebook abhängig und psychisch krank zu machen. Die Anklage stammt von 4 US-Bundesstaaten, berichtet Helene Feichtenhofer.
4: Die Bundesstaaten verlangen Verbote und massive Beschränkungen bei Instagram und Facebook. Am Abend wurden zunächst die 8 Geschworenen ausgewählt. Sie wurden von der Richterin zu ihrer eigenen Nutzung von Social Media befragt. Einige haben Instagram mit Kokain verglichen. Es ist nicht der einzige Prozess gegen Meta, aber der erste auf Bundesebene. Die Anklage will auch Meta-Chef Mark Zuckerberg zu den Vorwürfen befragen. Seine Anhörung ist für Ende September geplant.
3: Gute Nerven brauchen Öffi-Fahrer in Wien heute. In der Nacht hat es am Bahnhof Praterstern einen Kabelbrand gegeben. Der Brand ist zwar gelöscht, aber aufgrund des Schadens fallen viele S-Bahnen aus. Betroffen ist unter anderem auch der Flughafenzug CAT. Die Sperren werden den ganzen Tag dauern, heißt es von den ÖBB. In Kolumbien wird nach dem starken Erdbeben weiter nach Verschütteten gesucht. Fast 500 Menschen werden noch vermisst. Heute schließt sich das 72-Stunden-Fenster, in dem noch Hoffnung besteht, Menschen lebend zu finden. Europa war gestern im Sonnenfinsternisfieber. In Österreich war sie kurz vor dem Untergang zu 90% verdeckt. In einigen Ländern wie in Portugal oder Spanien ganz. Wer sie verpasst hat, hat schon in einem Jahr eine neue Chance, muss dafür aber weiter wegfahren. Im August 2027 wird im Süden Spaniens und in Nordafrika eine totale Sonnenfinsternis zu sehen sein.
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5: Heute scheint die Sonne von früh bis spät und über weite Strecken ist es wolkenlos. Die Temperaturen erreichen am Nachmittag bis zu 30 Grad. In den Tälern kann es vereinzelt etwas kühler sein. Aktuell messen wir in Wien 18 Grad. Das war unser Wetterüberblick.
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5: Es ist kurz nach 8 Uhr und auf den Straßen herrscht aktuell freie Fahrt ohne wesentliche Zeitverluste. Kommen Sie gut und sicher an Ihr Ziel.
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1: Mit Alex Sücker. Die Trockenheit setzt auch den Seen im Land zu. Der Neusiedlersee, der größte Steppensee in Mitteleuropa, nähert sich seinem historischen Tiefststand. Mit 115 Metern über der Adria liegt der Wasserstand nur noch ein paar Zentimeter über dem bisher tiefsten Wert für Mitte August. Baden, Segeln, Surfen und teilweise auch Bootsfahren sind trotzdem noch möglich, heißt es heute früh. Kritischer wird es für den Fischbestand in den Lacken rund um den See. Immer mehr werden aus den Gewässern geholt und in Teiche gebracht. Gefühlt halb Österreich ist derzeit auf Urlaub und das nutzen jedes Jahr auch Einbrecher aus. Die Polizei erinnert daran, am Abend Lampen mit Zeitschaltuhren einzuschalten. Auch in den sozialen Netzwerken sollte man sich mit der Urlaubsvorfreude zurückhalten, sagt Polizeisprecher Sabri Jorgun.
2: Es ist nämlich auch wichtig, dass man nicht unbedingt auf Social Media davon postet und sofort bekannt gibt, dass man jetzt auf Urlaub ist und dass man nicht zu Hause ist, weil auch da wird natürlich seitens von Einbrechern durchforstet, wer könnte zu Hause sein, wer könnte nicht zu Hause sein.
1: Um das Zuhause im Urlaub sicher zu halten, hilft auch ein gutes Verhältnis mit den Nachbarn, die etwa die Zeitung aus dem Postfach holen, wenn man gerade weg ist. Wegen Social-Media-Sucht steht der Facebook- und Instagram-Konzern Meta seit gestern erstmals vor einem Bundesgericht in den USA. Konkret wird Meta vorgeworfen, Kinder abhängig und damit psychisch krank zu machen. Die Anklage stammt von 4 US-Bundesstaaten. Sie verlangen Verbote und massive Beschränkungen bei Instagram und Facebook. Tausende Urlauber sitzen nach dem Ausbruch des Ätna weiter auf Sizilien fest. Die Sperre des Flughafens von Catania ist erneut verlängert worden, vorerst bis morgen Freitag 2 Uhr früh. Wie lange der Vulkan Ätna noch brodelt und Asche spuckt, ist unklar.
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3: Heute scheint die Sonne von früh bis spät und es ist über weite Strecken wolkenlos. Die Temperaturen erreichen am Nachmittag bis zu 30 Grad. In den Tälern kann sich örtlich Nebel halten. Aktuell messen wir in Wien 20 Grad. Das waren die aktuellen Wetterinformationen.
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3: Es ist kurz nach 9 Uhr und es gibt momentan keine größeren Verkehrsbehinderungen oder längere Staus. Wir wünschen eine sichere Fahrt.
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1: Heute hören wir etwas über kleine Abnehmhelfer. Beim Jausnen am Abend das Essen auf Tellern anrichten und nicht ganze Brot, Käse und Wurstpackungen auf den Tisch legen. Denn dann kommt man gar nicht erst in Versuchung, immer weiter zu essen und noch mehr zu nehmen, sondern teilt sich das Essen automatisch besser ein und wenn es leer ist, isst man meistens auch satt. Kleinere Teller signalisieren dem Auge größere Essensmengen. So kann man sich ohne großen Verlust einige Löffel des köstlichen Abendessens einsparen, ohne dass es einem groß auffällt. Milch und Sahne beim Kochen benutzen. Die Tomatencremesuppe muss nicht mit 200 ml Schlagobers gestreckt werden. Etwas Milch tut Ihre Dienste auch und das gilt auch für sämtliche Soßen. Probieren Sie es aus. Ich bedanke mich fürs Zuhören und freue mich aufs nächste Mal.
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2: Mit Alex Ücker. Die Notfallmedikamente für Wespenallergiker werden langsam knapp in Österreich. In Vorarlberg etwa kann es bei Bestellungen des Adrenalin-Pens derzeit zu längeren Wartezeiten kommen. Denn heuer ist die Nachfrage besonders hoch, heißt es aus der Apothekerkammer. Zum einen ist heuer ein starkes Wespenjahr und das in ganz Europa. Zum anderen reagieren immer mehr Menschen allergisch auf Stiche. Österreichs Polizei hat neue Bombenschutzanzüge bekommen. Die 8 Anzüge gehen an den Entschärfungsdienst. Sie sind notwendig geworden, weil bei der alten Schutzausrüstung die garantierte Schutzwirkung bereits abgelaufen ist. Gekostet haben die Spezialanzüge fast 500.000 Euro. Der Neusiedlersee, der größte Steppensee in Mitteleuropa, nähert sich seinem historischen Tiefststand. Mit 115 Meter über der Adria liegt der Wasserstand nur noch ein paar Zentimeter über dem bisher tiefsten Wert für Mitte August. Baden, Segeln, Surfen und teilweise auch Bootsfahren sind trotzdem noch möglich. Vor Sardinien ist eine 30 Meter lange Luxusjacht gesunken. Ursache war ein Motorschaden, der einen Brand im Maschinenraum ausgelöst hat. Die 14 Menschen an Bord konnten rechtzeitig gerettet werden. Besonders bitter, der Besitzer hat die Yacht erst 4 Tage zuvor übernommen.
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3: Heute scheint die Sonne von früh bis spät und über weite Strecken ist es wolkenlos. Die Temperaturen erreichen am Nachmittag bis zu 30 Grad, in den Tälern kann es vereinzelt etwas kühler sein. Aktuell messen wir in Wien 22 Grad. Das war unser Blick auf das Wetter.
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3: Es ist kurz nach 10 Uhr und aktuell melden wir keine lang andauernden Verkehrsbehinderungen oder Staus. Wir wünschen eine gute Fahrt.
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2: Wieder herzlich willkommen bei Wienerlieder von gestern und heute, sagt der Erich Zipp. Seit meiner letzten Sendung habe ich die traurigen Mitteilungen bekommen, dass wir wieder von drei Kollegen für immer Abschied nehmen mussten. Am 4. August ist Herbert Herzog von den Gainfahnern Straßenkötern verstorben und da haben wir gerade seinen Titel, wenn's da Facebook nicht bist, gehört, wo er den Text geschrieben hat und den er auch gesungen hat. Am 2. August ist Hannelore Leister verstorben. Sie wurde 82 Jahre alt und ihre Tochter, die bekannte Zittervirtuosin Barbara Leister-Ebner, musste sich innerhalb weniger Wochen von Vater und Mutter verabschieden. Bereits am 24. Juli ist Manfred Hohenberger verstorben, der mit seiner Tochter Katharina das Duo Wiener Brut gebildet hat. Hören wir im Gedenken an Manfred Hohenberger den Titel Schnucki auch Schnucki, den er mit seiner Tochter Katharina bringt. Und am Schluss dieser Sendung kommt dann ein Instrumentaltitel von Hannelore Leister und den Zitterlehrerquartett, und zwar die Sperlpolka von Johann Strauss.
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0: Dies war jetzt der Musikwunsch von Andy Xöllbeutner aus Deutschland, und zwar das Wiener Fiakerlied von Michael Bärflagsunger. Und mit dem Lied soll ich den Michael aus Dirlewang von Andy grüßen lassen. Im Mittelpunkt der heutigen Sendung steht aber der 105. Geburtstag von Georg Luksch. Georg Luksch war der Sohn von Aloysia Luksch und dem Straßenbahner Georg Luksch und wurde am 8. August 1921 geboren. Er lernte mit 6 Jahren Gitarre, dann Klarinette und Saxophon. Mit 14 Jahren spielte er S-Klarinette in einer Blasmusikkapelle in Wien-Döbling und begann bereits zu komponieren. Er erhielt privaten Musikunterricht und studierte am Konservatorium Oboe. Nach dem Zweiten Weltkrieg leitete er die Musikkapelle der Wiener Verkehrsbetriebe und 25 Jahre lang das Tanzorchester Georg Luksch. Seit den 1960er Jahren hat er die musikalische Leitung des neuen Prater Varietés übernommen. Er komponierte Hits für Peter Alexander, Menke Myhre und Bobby Jahn und arbeitete mit Textdichtern wie Hans Haller, Charles Berndt, Leo Pathé und Hugo Wiener zusammen. Aus seiner Ehe mit Anna Luksch ging 1943 sein Sohn Rudi Luksch hervor, der später als Wienerliedkomponist bekannt wurde, leider aber auch schon verstorben ist. Nach der Scheidung heiratete er in zweiter Ehe Hedwig Luksch. 1966 wurde sein zweiter Sohn Georg O. Luksch geboren. Er selbst verstarb im 75. Lebensjahr am 10. Jänner 1996. Hören wir jetzt Melodien, die Georg Luksch geschrieben hat. Es beginnt Heinz Konrads mit Lass das sein. Dann kommt das Duo D2 bei meiner Dorf.
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Das war jetzt Fred Perry mit In Wern, schalten wir gern den Rückwärtsgang ein. Es folgt ein kleiner Strawanzer, gesungen von Horst Mähler. Und Franz Zimmer und Elli Fischer bringen begleitet vom Rudi Lux Trio Monster mal vergisst auf was.

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Das war jetzt Walter Scherf und Herbert Schöndorfer mit einem Lied von Richard Czapek und Rudi Greitner. Und um Rudi Greitner geht es in diesem Musikblock. Er wurde vor 125 Jahren am 30. August 1901 geboren, hieß eigentlich Rudi Greitner Greitmeier und starb am 23. November 1979. Rudi Greitner war Schriftsteller, Textautor, Sänger und Kabarettist und das Duo Greitner-Rauschenberg war früher ein vielbeschäftigtes Unterhaltungspaar. Von ihm selbst habe ich keine Aufnahme, aber dafür von seiner Musik. Es beginnen Christel Prag und Walter Heider mit »Beim Heirigen gibt's keinen Genierer«, dann kommt der Rudi Schieper mit »Ein Kirchel voll Tränen« und »Jeden Tag«, sagt der Stückerl »Alt Wien unser Tee« und Franz Schloss und Fritz Oslanski singen »Ich grot mein Vater noch«. Alles Texte von Rudi Greitner.

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1: Wir haben jetzt meinen Vater Franz Zipp mit seinem Lied »Mei Wöhnsüchtig« gehört. Mein Vater ist vor 20 Jahren am 6. August verstorben. Und dann haben wir das Duo Schlader aus Lansky gehört. Und Hannes Schlader ist vor 10 Jahren am 4. August verstorben. Den Ausklang macht der Wunsch von Leopold Grusche, der Stammersdorfer Marsch von Herbert Bäumel, den er mit Norbert Haselberger bringt. Und dann kommt die Sperlpolka, gespielt von Hannelore Leister und dem Zitterlehrerquartett. Damit darf ich mich auch wieder verabschieden und ich hoffe, die Sendung hat gefallen. Bis zum nächsten Mal, euer Erich Zipp.
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3: Mit Hannes Haab. Den Österreicherinnen und Österreichern ist die Nachbarschaft wichtig. Deswegen betreiben 4 von 10 auch aktive Nachbarschaftshilfe. Das zeigt eine aktuelle ImmoScout24-Umfrage. Michael Scheder hat die Details.
4: Ganz vorne bei der Nachbarschaftshilfe sind kleinere handwerkliche Tätigkeiten, wenn jemand Hilfe braucht. 14% helfen auch älteren oder allein lebenden Nachbarn, übernehmen beispielsweise das Hunde- oder Katzensitten. 11% kümmern sich auch um Gemeinschaftsflächen wie Gärten oder den Innenhof. Was dabei auffällt, die Jüngeren zwischen 18 und 29 Jahren sagen, dass sie gerne bereit sind zu helfen, die Älteren zwischen 50 und 69 Jahren tun es dann auch tatsächlich.
3: Die Notfallmedikamente für Wespen- oder Bienenallergiker werden langsam knapp. In Vorarlberg kann es bei Bestellungen des Adrenalin-Pens derzeit zu längeren Wartezeiten kommen. Denn heuer ist die Nachfrage besonders hoch, heißt es aus der Apothekerkammer. Zum einen ist heuer ein starkes Wespenjahr und das in ganz Europa. Zum anderen reagieren immer mehr Menschen allergisch auf die Stiche. Das Bundesheer hat in Oberösterreich den Schutz kritischer Infrastruktur geübt. Die Krisenübung hat es am Gelände des stillgelegten Kohlekraftwerks Riedersbach gegeben. 130 Soldatinnen und Soldaten samt Fahrzeugen und Panzern haben daran teilgenommen. Für 2 Wochen hat das Heer unterschiedliche Szenarien durchgespielt. Einen großen Glückspilz gibt es in den USA. Eine Spielerin oder ein Spieler hat den Powerball-Jackpot gewonnen. Im Pott waren 1 Milliarde US-Dollar, also umgerechnet über 900 Millionen Euro. Den größten Jackpot der US-Geschichte hat es übrigens vor 4 Jahren mit knapp über 2 Milliarden US-Dollar gegeben.
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1: Mit Hannes Harp. Die Notfallmedikamente für Wespen- oder Bienenallergiker werden langsam knapp. Wenn man eines bestellen will, kann es derzeit zu längeren Wartezeiten kommen, sagt uns Gerhard Kobinger von der Apothekerkammer.
2: Es ist nicht angenehm, wenn man das jetzt in der Apotheke nicht bekommt. Es soll am 7. September wieder verfügbar sein. Und bis dorthin müsste man sich halt behelfen, entweder mit einem Jext, wenn es denn einen gibt, oder mit einer Kinderdosierung vom EpiPen. Der ist erhältlich und ab 7. September sollte eben alles wieder verfügbar sein und rundlaufen.
1: Der Grund für den aktuellen Engpass: einerseits ist heuer ein starkes Wespenjahr, und zwar in ganz Europa, und andererseits reagieren immer mehr Menschen allergisch auf die Stiche. Den Österreicherinnen und Österreichern ist die Nachbarschaft wichtig. Deswegen betreiben 4 von 10 auch aktive Nachbarschaftshilfe, zeigt eine aktuelle ImmoScout24-Umfrage. Ganz vorne bei der Nachbarschaftshilfe sind kleinere handwerkliche Tätigkeiten, wenn jemand Hilfe braucht. 14% helfen auch älteren oder alleinlebenden Nachbarn. Was dabei auffällt: die Jüngeren zwischen 18 und 29 Jahren sagen, dass sie gerne bereit sind zu helfen. Die Älteren zwischen 50 und 69 Jahren tun es dann aber auch tatsächlich. Weil die Donau so wenig Wasser führt, schaltet Rumänien sein einziges Kernkraftwerk ganz ab. Heute Vormittag hat der Betreiber auch den zweiten Reaktorblock heruntergefahren. Das AKW produziert normal so viel Strom, wie ein Fünftel des Landes verbraucht. Erst vor 10 Tagen hat Rumänien einen Felsen gesprengt. Der Versuch, mehr Wasser in Richtung des Kraftwerks zu leiten, ist aber erfolglos gewesen. Der Neusiedlersee, der größte Steppensee in Mitteleuropa, nähert sich seinem historischen Tiefststand. Mit 115 Metern über der Adria liegt der Wasserstand nur noch ein paar Zentimeter über dem bisherigen tiefsten Wert für Mitte August. Baden, Segeln, Surfen oder teilweise auch Bootsfahrten sind trotzdem noch möglich.
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3: Heute Nachmittag scheint durchwegs die Sonne, nur vereinzelt zeigen sich ein paar dünne, hochliegende Wolken. Die Temperaturen erreichen bis zu 30 Grad. Aktuell messen wir in Wien 25 Grad. Das waren die neuesten Wetterinformationen.
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3: Es ist kurz nach 12 Uhr und zurzeit gibt es keine längeren Verkehrsverzögerungen. Kommen Sie gut und sicher an Ihr Ziel.
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1: Mit Hannes Haab. Der digitale Führerschein ist bisher schon 1,2 Millionen Mal ausgestellt worden. Noch beliebter ist aktuell nur der digitale Zulassungsschein mit 1,3 Millionen geladenen Nachweisen. Die Dokumente können in der App E-Ausweise angezeigt werden, die seit 2023 mehr als 3 Millionen Mal heruntergeladen wurde, zieht Digitalstaatssekretär Pröll Bilanz. Nach einem Update soll die App auch noch einfacher zu bedienen sein. Die EpiPen, also das Notfallmedikament, wer gegen Wespen oder Bienengift allergisch ist, ist aktuell knapp. Teils gibt es längere Lieferzeiten beim Medikament, weil es heuer zum Teil viele Wespen gibt, aber auch immer mehr Menschen gegen die Stiche allergisch sind. Allgemein ist das Medikament auch wirklich nur für Allergiker vorgesehen, erklärt Gerhard Kobinger von der Apothekerkammer.
2: Wenn man weiß, man ist allergisch und hat das vom Arzt verordnet bekommen, dann Spritzen dann sofort geben. Ja. Aber jetzt nicht, da ist jetzt jemand von einer Wespe gestochen worden, ich habe den zufällig dabei und den spritze ich jetzt, das bitte nicht.
1: Anfang nächsten Monats soll der EpiPen aber wieder in den heimischen Apotheken verfügbar sein, so Kobinger. Schwere Waldbrände fordern weiter die Feuerwehrleute im Nachbarland Italien in der Provinz Udine. Gestern haben die Helfer das Feuer am Monte Amariana bei Amaro noch eingedämmt. Der Brand hat sich wenig später aber wieder am Berghang ausgebreitet. Auch Österreich hilft mit. Ein italienisches Löschflugzeug wird heute Nachmittag am Kärntner Weißensee Wasser aufnehmen. Österreichs Polizei hat neue Bombenschutzanzüge bekommen. Die 8 Anzüge gehen an den Entschärfungsdienst. Sie sind notwendig geworden, weil bei der alten Schutzausrüstung die garantierte Schutzwirkung bereits abgelaufen ist. Gekostet haben die Spezialanzüge fast 500.000 Euro.
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3: Heute Nachmittag scheint durchwegs die Sonne, nur vereinzelt zeigen sich ein paar dünne, hochliegende Wolken. Die Temperaturen erreichen bis zu 30 Grad. Aktuell messen wir in Wien 26 Grad. Das war unser Blick auf das Wetter.
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3: Es ist kurz nach 13 Uhr und aktuell melden wir keine lang andauernden Verkehrsbehinderungen oder Staus. Wir wünschen eine gute Fahrt.
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2: Mit Hannes Haab. Im Vorjahr sind in Österreich noch nie so wenige Menschen in Krankenstand gewesen. Daten der Statistik Austria zeigen einen historischen Tiefststand. 9,1 Tage hat im Vorjahr ein durchschnittlicher Krankenstand gedauert. Mehr von Michael Schäder.
3: Vor über 60 Jahren haben Krankenstände im Schnitt 18 Tage gedauert. Heutzutage sind es nur mehr 9 Tage. Dieses Bild täuscht aber ein bisschen. Wenn man nur die Menschen rechnet, die arbeiten, sind es immer noch an die 15 Tage. Das ist immer noch höher als während der Pandemie. Vor allem Atemwegserkrankungen seien seitdem dazugekommen, steht im Fehlzeitenreport vom WIFO.
2: Für den ÖGB sind die wenigen Krankenstandstage erfreulich. Damit die Menschen aber gesund bleiben, fordert der Gewerkschaftsbund mehr Prävention, denn jeder Krankenstandstag ist einer zu viel, heißt es. Weil die Donau so wenig Wasser führt, schaltet Rumänien sein einziges Kernkraftwerk ganz ab. Heute Vormittag hat der Betreiber auch den zweiten Reaktorblock heruntergefahren. Das AKW produziert normal so viel Strom, wie ein Fünftel des Landes verbraucht. Erst vor 10 Tagen hat Rumänien einen Felsen gesprengt. Der Versuch, mehr Wasser in Richtung des Kraftwerks zu leiten, ist aber erfolglos gewesen. Im nächsten Jahr will das Burgenland die geplante Lkw-Maut auf Landesstraßen umsetzen. Zum Start will das Burgenland auf 3 Strecken Maut kassieren. Eine Jahresvignette soll zwischen 650 und 1000 Euro kosten. Das Land rechnet damit, dass das mehrere Millionen Euro in die Kassen spült. Das Thema wird seit Jahren auch in anderen Bundesländern diskutiert. Kritik für den Plan kommt von der Wirtschaftskammer. Der Verkehrsclub Österreich dagegen findet die Idee gut. Der digitale Führerschein ist bisher schon 1,2 Millionen Mal ausgestellt worden. Noch beliebter ist aktuell nur der digitale Zulassungsschein mit 1,3 Millionen geladenen Nachweisen. Die Dokumente können in der App E-Ausweise angezeigt werden, die seit 2023 mehr als 3 Millionen Mal heruntergeladen wurde, zieht Digitalstaatssekretär Pröll Bilanz. Nach einem Update soll die App auch noch einfacher zu bedienen sein.
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4: Heute Nachmittag scheint durchwegs die Sonne. Höchstens ein paar dünne, hochliegende Wolken zeigen sich. Die Temperaturen erreichen bis zu 30 Grad. Aktuell messen wir in Wien 27 Grad. Das waren die Wetteraussichten.
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4: Es ist kurz nach 14 Uhr und aktuell melden wir keine lang andauernden Verkehrsbehinderungen oder Staus. Kommen Sie gut an Ihr Ziel.
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1: Mit Hannes Haab. Die Krankenstände in Österreich sind im Vorjahr noch nie so niedrig gewesen. 9,1 Tage waren es im Schnitt, zeigen die Daten der Statistik Austria. Das ist der tiefste Wert im Vergleich zu den 60er Jahren. Was zuerst gut klingt, schaut ganz anders aus, wenn man sich die Krankenstandstage aller Menschen, die arbeiten, im WIFO-Fehlzeitenreport anschaut. Knapp 15 Tage sind die Menschen im Schnitt krank. Das ist leicht weniger als im Vorjahr, trotzdem kein Grund zur Freude, erklärt uns Claudia Neumeier-Stickler vom ÖGB.
2: Weniger Krankenstände heißt nicht automatisch, dass es den Beschäftigten besser geht. Vor allem lange Krankenstände zeigen, wo die Belastungen besonders groß sind. Viele Menschen leiden gerade auch unter psychischen Belastungen oder unter Problemen mit dem Rücken. Gerade hier braucht es mehr Vorsorge und bessere Arbeitsbedingungen.
1: Ganz besonders belastet sind Menschen, die körperlich schwer arbeiten. Dazu zählen auch Menschen, die im Gesundheits- oder Pflegebereich arbeiten. Das trifft auch viele Frauen, sagt Neumeier-Stickler. Die EU-Kommission hat ihr Okay für einen Milliardendeal des VW-Konzerns gegeben. Der deutsche Autobauer darf also die Hälfte seiner Großmotorentochter an einen US-Investor verkaufen. 7,4 Milliarden Euro wird der Deal VW einbringen. Dadurch sollen auch Kündigungen bis 2030 ausgeschlossen sein, heißt es. In Kolumbien arbeiten die Rettungsteams nach dem schweren Erdbeben gegen die Zeit. Die Helfer suchen weiter nach Überlebenden in den Trümmern. Bisher gibt es mindestens 265 Tote. Fast 500 Menschen werden 3 Tage nach dem Beben der Stärke 7,4 noch vermisst. Vor Sardinien ist eine 30 Meter lange Luxusjacht gesunken. Ursache war ein Motorschaden, der einen Brand im Maschinenraum ausgelöst hat. Die 14 Menschen an Bord konnten rechtzeitig gerettet werden. Bitter ist das für den Besitzer. Er hatte die Yacht erst 4 Tage zuvor übernommen.
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3: Heute Nachmittag scheint durchwegs die Sonne, nur vereinzelt zeigen sich ein paar dünne, hochliegende Wolken. Die Temperaturen erreichen bis zu 30 Grad. Aktuell messen wir in Wien 28 Grad. Das waren die aktuellen Wetterinformationen.
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3: Es ist kurz nach 15 Uhr und auf den Straßen herrscht aktuell freie Fahrt ohne wesentliche Zeitverluste. Gute Fahrt und passen Sie auf sich auf.
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1: Mit Hannes Harp. Österreich, Deutschland, die Niederlande, Dänemark und Griechenland sollen mit Uganda über ein Rückführzentrum verhandeln. Läuft alles nach Plan, soll der Betrieb schon nächstes Jahr starten, schreibt eine griechische Zeitung. Das österreichische Innenministerium will die Berichte vorerst nicht bestätigen. In dem Zentrum könnten bis zu 10.000 Migranten untergebracht werden, deren Asylanträge in den EU-Staaten abgelehnt wurden. Um den Landwirten wegen der Dürre zu helfen, hat die Vorarlberger Landesregierung jetzt ein Hilfspaket vorgestellt. Streuwiesen dürfen statt erst im September schon jetzt gemäht werden. Weil auch im Tal Weideflächen zu trocken sind, unterstützt man Wasserversorgungsflüge, um die Tiere möglichst lange auf den Almen zu halten. An das Finanzministerium appelliert Landeshauptmann Ballner, mitzuhelfen, die Existenz der Bauern zu sichern. Neben kurzfristiger Hilfe braucht es auch langfristige Krisenpläne. Die Krankenstände in Österreich sind im Vorjahr noch nie so niedrig gewesen. 9,1 Tage waren es im Schnitt, zeigen die Daten der Statistik Austria. Das ist der tiefste Wert im Vergleich zu den 60er Jahren. Was zuerst gut klingt, schaut ganz anders aus, wenn man sich die Krankenstandstage aller Menschen, die arbeiten, im WIFO-Fehlzeitenreport anschaut. Knapp 15 Tage sind die Menschen im Schnitt krank. Das ist leicht weniger als im Vorjahr. Belastet sind aber speziell Menschen, die körperlich schwer arbeiten. Dazu zählen auch Gesundheits- und Pflegeberufe. Das trifft besonders Frauen. Hier braucht es mehr Vorsorge, fordert der ÖGB. Der Ausbruch des Ätna sorgt auf Sizilien für einen ordentlichen wirtschaftlichen Schaden. Die Tourismusbranche dürfte dadurch 24 Millionen Euro Verlust machen. Der Flughafen Catania bleibt wegen der Vulkanasche noch bis morgen um 2 Uhr früh geschlossen. In den vergangenen Wochen wurden rund 700 Flüge gestrichen. Hunderte weitere Verbindungen mussten auf andere Flughäfen verlegt oder neu organisiert werden.
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2: Der Tag endet sonnig und sehr warm, während die Nacht sternenklar verläuft. Die Temperaturen sinken bis zum Morgen auf zwischen 18 und 12 Grad. Aktuell messen wir in Wien 30 Grad. Das war das Wetter.
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2: Es ist kurz nach 16 Uhr und zurzeit gibt es keine längeren Verkehrsverzögerungen. Kommen Sie gut an Ihr Ziel.
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1: Mit Hannes Harp. Irland will mit einem neuen Gesetz Frauen vor Gewalt schützen. Jenny's Law heißt das Gesetz, benannt nach einer Frau, die von ihrem Ex-Freund getötet worden ist. Geplant ist ein Register für verurteilte Gewalttäter. Claudia Frieben vom Frauenring findet jede Maßnahme gut, die helfen kann, Frauen vor Gewalt zu schützen. Ansetzen müsste man aber schon früher bei den Betretungsverboten.
2: Das wird vielleicht ein paar Stunden später noch einmal kontrolliert und dann nicht mehr und nach dem Auslaufen auch nicht mehr. Man fragt sich dann, was ist nachher? Was ist mit diesen Betretungsverboten, die nach 14 Tagen ablaufen? Da müssen sich Männer einer 6-stündigen Beratung unterziehen. Ein Mann, der seine Frau vergewaltigt, misshandelt oder bedroht hat, wird in 6 Stunden sein Verhalten nicht ändern. Da muss man schon sehr viel zeitlich anfangen.
1: Von rund 14.000 Betretungsverboten in Österreich werden 2.000 einfach ignoriert, zeigt die Statistik. Die allermeisten Betretungsverbote werden gegen Männer ausgesprochen. Österreich, Deutschland, die Niederlande, Dänemark und Griechenland sollen mit Uganda über ein Rückführzentrum verhandeln. Läuft alles nach Plan, soll der Betrieb schon nächstes Jahr starten, schreibt eine griechische Zeitung. Das österreichische Innenministerium will die Berichte vorerst nicht bestätigen. In dem Zentrum könnten bis zu 10.000 Migranten untergebracht werden, deren Asylanträge in den EU-Staaten abgelehnt wurden. Einen schlafenden Eisbären zu wecken kann teuer kommen. Auf der norwegischen Inselgruppe Spitzbergen ist nun jemand dafür verurteilt worden und muss umgerechnet rund 4.500 Euro Strafe zahlen. Anfang August hatten Passagiere auf einem Schiff im Nordosten von Spitzbergen an Land einen schlafenden Eisbären geweckt. Eine Person hat das Nebelhorn betätigt und das Tier dadurch geweckt.
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3: Heute verläuft der Tag sonnig und sehr warm. In der Nacht bleibt es sternenklar und die Temperaturen sinken auf zwischen 18 und 12 Grad. Der Nordostwind lässt nach. Aktuell messen wir in Wien 29 Grad. Morgen bleibt es meist ungetrübt sonnig mit Temperaturen zwischen 29 und 31 Grad. Der Wind weht leicht bis mäßig aus südöstlicher Richtung. Das war unser Blick auf das Wetter.
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3: Es ist kurz nach 17 Uhr und derzeit gibt es keine längeren Staus oder Verkehrsbehinderungen. Wir wünschen eine gute Fahrt.
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1: Heute hören wir etwas über kleine Abnehmhelfer. Beim Jausnen am Abend das Essen auf Tellern anrichten und nicht ganze Brot-, Käse- und Wurstpackungen auf den Tisch legen. Denn dann kommt man gar nicht erst in Versuchung, immer weiter zu essen und noch mehr zu nehmen, sondern teilt sich das Essen automatisch besser ein und wenn es leer ist, isst man meistens auch satt. Kleinere Teller signalisieren dem Auge größere Essensmengen. So kann man sich ohne großen Verlust einige Löffel des köstlichen Abendessens einsparen, ohne dass es einem groß auffällt. Milch und Sahne beim Kochen benutzen. Die Tomatencremesuppe muss nicht mit 200 ml Schlagobers gestreckt werden. Etwas Milch tut ihre Dienste auch und das gilt auch für sämtliche Soßen. Probieren Sie es aus. Ich bedanke mich fürs Zuhören und freue mich aufs nächste Mal.
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1: Mit Hannes Harp. Jeder Fall von Gewalt gegen Frauen ist einer zu viel. Irland will deswegen ein öffentlich einsehbares Register einführen, in dem verurteilte Gewalttäter eingetragen werden. Geht es nach Claudia Frieden vom Frauenring, sollte man schon ansetzen, bevor etwas passiert. Etwa bei den vielen Betretungsverboten in Österreich, die meistens Männer bekommen und die nach 2 Wochen wieder vorbei sind.
2: Diese Frauen und meistens sind auch Kinder betroffen, die wissen ja nicht, wo dieser Bedroher wieder ist. Ja? Und ich glaube, das ist eine Lücke, die muss man wirklich bald schließen. Und da muss man sagen, jede Maßnahme ist zu begrüßen, um ganz einfach die Frau zu schützen.
1: Von rund 14.000 Betretungsverboten im Jahr in Österreich werden rund 2.000 einfach ignoriert, zeigt die Statistik. Lkw-Fahrverbote zu lockern ist in Österreich kein Thema. Hintergrund ist, dass einige deutsche Bundesländer wegen der Trockenheit und den niedrigen Pegelständen auf den Wasserstraßen die Wochenend- und Feiertagsfahrverbote für Lkw teilweise aufgehoben haben. In Österreich funktioniere aber die Umverteilung von Gütern auf die Schiene und die Straße gut. Man müsse also an den bestehenden Regeln nichts ändern, heißt es aus dem Ministerium. Verteidigungsministerin Tanner ist gegen mehr Gehalt für Zivildiener. Grundverdiener sollen ja durch die Wehrdienstreform künftig statt 630 1.000 Euro im Monat bekommen. Auch der Zivildienst soll verlängert werden. Die Reform braucht eine Zweidrittelmehrheit im Parlament, also auch die Stimmen der Grünen oder der FPÖ. Für die Grünen ist mehr Geld für die Zivildiener aber eine Grundvoraussetzung. Rund um das Conference-League-Spiel zwischen der Austria Wien und Beitar Jerusalem am Abend in Wien gibt es einen größeren Polizeieinsatz. Ausschreitungen werden befürchtet, auch eine pro-palästinensische Demo ist angekündigt. Die Veranstalter wollten gegen die Teilnahme des israelischen Fußballclubs an der Conference-League protestieren.
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3: Heute Abend bleibt es sonnig und sehr warm. In der Nacht zeigt sich der Himmel sternenklar, während die Temperaturen auf zwischen 18 und 12 Grad sinken. Der Nordostwind lässt nach. Aktuell messen wir in Wien 30 Grad. Morgen wird es von früh bis spät meist ungetrübt sonnig sein, mit Temperaturen zwischen 29 und 31 Grad. Ein leichter bis mäßiger Wind weht aus südöstlicher Richtung. Das war unser Wetterüberblick.
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3: Es ist kurz nach 18 Uhr und zurzeit gibt es keine längeren Verkehrsverzögerungen. Gute Fahrt und passen Sie auf sich auf.
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6: Ein herzliches Servus zu meiner Sendung So klingt's bei uns in Wien aus dem Helenental. Schön, dass Sie dabei sind. Und ich habe leider erst kürzlich eine ganz liebe Bekannte verloren. Und das hat mich wieder ein bisschen zum Nachdenken angeregt, beziehungsweise sind mir da unzählige Wienerlieder dazu eingefallen, die Kirche und den Herrgott betreffen. Und eines der sicher bekanntesten Lieder ist »Wann der Herrgott nicht will«. Und das hören wir jetzt von Emmy Denk.

das war Michael Berfler mit Dort, wo der Herrgott die Hand hat ausgestreckt und Helga Kohl mit Ich dank auf dem Herrgott, dass ich leben darf in Wien. Also ganz ehrlich, ich danke gerade dem Herrgott, dass ich nicht in Wien wohne, sondern nur nahe Wien, weil bei der Hitze ist jeder Kilometer, den man von der Stadt entfernt ist, glaube ich, ein Gewinn. Und jetzt geht es weiter mit dem Hans-Ecker-Trio und Gerhard Heger mit Herrgott, ich bitte dich, gemach mir die Freude. Und dann kommt noch das Duo Belz-Bayer mit Dem Herrgott sein Masterstück.

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Ja, das war Herrgott aus Stahr vom Duo Hodiner Reiser, vom Original sozusagen, ja fast schon eine Hymne bei uns in Wien. Und jetzt kommt der Musikantenwirt Sandra und Michael Adner mit Herrgott gibt dem Vatern einen Urlaub.

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Das war Freddy Gradinger und Franz Horacek mit A Heuriger beim Herrgott. Das ist ein Lied, das Freddy Gradinger mit Franz Behler Junior einst geschrieben hat für dessen Vater. Und jetzt kommt Franz Zimmer mit Wem unser lieber Herrgott ein Herzerl hat.

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Das war ein Lied von Hans Frankowski und Franz Almeda, gesungen von Gerhard Heger, der leider inzwischen auch schon beim Herrgott oben ist. Und jetzt kommt Steinberg Havlicek mit Zehnermess und dann hören wir das Geschwisterpaar Walter Heider und Christel Prager mit Der Dornbacher Pfarrer steckt aus.

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3: Mit Hannes Harp. Wegen möglicher russischer Spionage hat das Bundesheer nun seine Soldatinnen und Soldaten gewarnt. In einem E-Mail samt Namen und Fotos geht es um rund 20 in Österreich stationierte Diplomaten. Sie sollen für russische Nachrichtendienste arbeiten. Martina Steidl.
4: Als Beitrag zur Spionageabwehr sollen die Soldaten dem Abwehramt sagen, falls sie diese Menschen kennen oder von ihnen kontaktiert wurden. Bei dem E-Mail geht es um eine Initiative, die Soldaten und Mitarbeiter auf mögliche Bedrohungen aufmerksam zu machen, bestätigt das Verteidigungsministerium. Befürchtet wird offenbar, dass die vermuteten Kreml-Agenten versucht haben, über die Soldaten an Informationen zu kommen. Hintergrund für das Mail ist möglicherweise ein russischer Leak eines Exilmediums, wonach jeder sechs der russische Diplomat in Wien mit Moskauer Geheimdiensten zu tun haben könnte.
3: Die Grünen fordern nach der Bundesheerwarnung, konsequenter gegen russische Spionage vorzugehen. Jeder Fall von Gewalt gegen Frauen ist einer zu viel. Irland will deswegen ein öffentlich einsehbares Register einführen, in dem verurteilte Gewalttäter eingetragen werden. Geht es nach Claudia Frieben vom Frauenring, sollte man schon ansetzen, bevor etwas passiert. Etwa bei den rund 14.000 Betretungsverboten in Österreich im Jahr, die meistens Männer bekommen und die nach zwei Wochen wieder vorbei sind. Grundsätzlich ist aber alles, was Frauen schützt, gut, sagt Frieben. Ein großer Waldbrand wütet auch im Westen der griechischen Halbinsel Chalkidiki. Bewohner und Urlauber eines beliebten Ferienorts sowie in umliegenden Dörfern sind per SMS über das griechische Notfallwarnsystem aufgerufen worden, die Regionen zu verlassen. Küstenwache und Privatleute haben auch mit Booten zahlreiche Urlauber über den Seeweg in Sicherheit gebracht. Der Song Contest nächstes Jahr findet im bulgarischen Burgas am Schwarzen Meer statt. Das hat heute das bulgarische Fernsehen gemeldet. Die Touristenhochburg hat sich gegen die Hauptstadt Sofia durchgesetzt. Das Finale des Musikwettbewerbs ist für den 15. Mai 2027 geplant.
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5: Der Tag endet sonnig und warm, während die Nacht sternenklar verläuft. Die Temperaturen sinken bis zum Morgen auf zwischen 18 und 12 Grad. Aktuell messen wir in Wien 29 Grad. Morgen bleibt es meist ungetrübt sonnig mit Temperaturen zwischen 29 und 31 Grad. Der Wind weht leicht bis mäßig aus südöstlicher Richtung. Das waren die Wetteraussichten.
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5: Es ist kurz nach 19 Uhr und derzeit gibt es keine längeren Staus oder Verkehrsbehinderungen. Wir wünschen eine sichere Fahrt.
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1: Mit Hannes Harp. Die Menschen in Österreich gehen weniger auf den Krankenstand. 9,1 Tage waren es im Schnitt im Vorjahr, meldet die Statistik Austria heute. Jeder Krankenstandstag ist dennoch einer zu viel, heißt es vom ÖGB. Claudia Neumeier-Stickler vom Gesundheitsreferat der Gewerkschaft plädiert für mehr Prävention und sieht auch die Arbeitgeber gefordert.
2: Da braucht es Vorkehrungen für bessere Bedingungen am Arbeitsplatz. Da muss besonders darauf geachtet werden, dass vor Überlastung, vor körperlicher, aber auch vor psychischer Überlastung geschützt wird. Es braucht aber gleichzeitig auch mehr Unterstützung für Menschen, die schon krank sind oder die krank werden. Weil Krankheiten, die durch die Arbeit entstehen, müssen auch als solche anerkannt werden.
1: Belastet sind vor allem Menschen in Berufen mit körperlich schwerer Arbeit. Dazu zählen auch Pflegeberufe. Das Bundesheer warnt seine Soldatinnen und Soldaten vor mutmaßlichen russischen Spionen. Es geht um 21 vermutete Kreml-Agenten, die getarnt in diplomatischen Funktionen für Moskau spionieren sollen. In einem Mail ruft das Bundesheer nun dazu auf, diese Personen zu melden, sollten die Soldaten sie kennen. Offenbar wird befürchtet, dass mutmaßliche Geheimdienstmitarbeiter direkt Kontakt zu Bundesheerangehörigen aufgenommen haben, um an sensible Informationen zu gelangen. Ein Kabelbrand bei der Wiener S-Bahn hat in der Nacht auf heute größeren Schaden angerichtet als zuerst vermutet. Nach dem Feuer müssen 20 Kilometer Kabel getauscht werden. Die ÖBB haben einen Notfahrplan eingerichtet. Geplante Sperren wegen Bauarbeiten starten teilweise früher. Auch ein Schienenersatzverkehr wurde eingerichtet. Die Ursache für das Feuer auf der Stammstrecke der Wiener Schnellbahn am Praterstern ist noch unklar. Einen ungewöhnlichen Diebstahl hat es in Innsbruck gegeben. Wie heute bekannt wurde, ist bereits Anfang des Monats ein Ultraschallgerät aus der Radiologie der Klinik verschwunden. Das Gerät hat einen Wert von knapp 10.000 Euro und ist zudem erst seit einem Monat im Einsatz gewesen. Konkrete Hinweise auf den oder die Täter fehlen vorerst.
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Wir hatten einen Kachelofen schon seit langer Zeit. Einen guten alten Kachelofen, schön und hoch und breit. Er wärmte unsere Wohnung, alle hatten wir ihn gern. Da sprach mein Mann, der Kachelofen ist nicht mehr modern. Der Mensch von heute braucht ein optimales Heizgerät. Wie man's im Fernsehen sieht, wie's in den Illustrierten steht. Kein Koks, kein Öl, ein Schalter nur und schon ist es getan. Das Heizgerät ward angeschafft und damit fing es an. Der alte Kachelofen lag zertrümmert und zerschlagen. Wir schauten etwas traurig drein, doch wollten wir es nicht sagen. Aus jedem Zimmer lacht ein neues Heizgerät uns an. Es wirkt zwar etwas kühl, doch man gewöhnt sich sicher dran. Es hat ja seinen Vorteil, speziell in unseren Tagen. Wer will denn schließlich Koks und Kohlen aus dem Keller tragen? Wo findet man heute jemand, der den Aschenkübel leert? So ein modernes Heizgerät hat sicher seinen Wert. Natürlich ist nicht alles Freude, glauben Sie es mir. Es bringt auch ein Problem und das Problem, das heißt Papier. 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

0: Na ja, das war meine Stimme ist ja schon.
1: War sehr schön.
0: Ja. Schon ja. Ja, Wendy.
2: Und erst die Braterbäume.
0: Na und der alte Steffel, was? Hast du was sagen wollen?
3: Nein, singen wir wollen.
0: Dann singen! Bravo. Jawohl, singen!

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